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0: Furchtbar voll hier. Aber da drüben wird gerade eine Umkleidekabine frei.
1: Da können wir doch zusammen hineingehen.
0: Ja, können wir mal.